0: Dicke Wolken sind unterwegs und die bringen von Süden her ordentlich Regen und Gewitter mit. Nur im Nordwesten bleibt es trocken und klar, dort ist es auch richtig frisch. Tagsüber zum Start in die neue Woche zeigt sich der Himmel meistens grau und es regnet kräftig, besonders in der Mitte und im Süden. Im Norden bleibt es erst noch ruhig, aber am Nachmittag kommen auch dort Schauer vorbei. Im Süden und Osten wird es mit 15 bis 20 Grad angenehm mild, sonst bleibt es eher frisch bei 9 bis 14 Grad.
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0: Ich bin Helen Martin. Vier deutsche Passagiere des Kreuzfahrtschiffs Hondius sind nach dem Hantavirus-Ausbruch auf dem Weg nach Frankfurt. Von dort werden sie zur Quarantäne in ihre Bundesländer gebracht. Eine Person kommt in die Berliner Charité, eine andere nach Baden-Württemberg. Laut der WHO gab es 6 bestätigte Hantavirus-Fälle auf dem Schiff. 3 Menschen sind gestorben, darunter auch eine Deutsche. Nach dem Veto des Bundesrats ist die geplante Entlastungsprämie für Arbeitnehmer wohl vom Tisch. CSU-Chef Söder und SPD-Ministerpräsidentin Schwesig raten der Bundesregierung, das Vorhaben abzuhaken und stattdessen gleich eine Einkommensteuerreform anzugehen. Am Dienstag dürfte das Thema im Koalitionsausschuss diskutiert werden. Das Saisonfinale in der Fußball-Bundesliga verspricht Spannung pur, ganz besonders im Abstiegskampf. Heidenheim hat seine Aufholjagd mit einem 3:1-Sieg in Köln fortgesetzt und hat nun doch noch realistische Chancen auf den Klassenerhalt. Justin Hamm berichtet.
2: Erstmals seit Mitte Januar ist Heidenheim nicht mehr Letzter. Da steht nun punktgleich St. Pauli und auch Wolfsburg auf dem Relegationsplatz ist punktgleich. Die beiden spielen am letzten Spieltag noch gegeneinander. Heidenheim ist gegen Mainz gefragt. Union Berlin feierte beim 3:1 in Mainz den ersten Sieg unter Trainerin Marie-Louise Ether und der HSV besiegte Freiburg mit 3:2.

0: Dicke Wolken sind unterwegs und die bringen von Süden her ordentlich Regen und Gewitter mit. Nur im Nordwesten bleibt es trocken und klar, dort ist es auch richtig frisch. Tagsüber zum Start in die neue Woche zeigt sich der Himmel meistens grau und es regnet kräftig, besonders in der Mitte und im Süden. Im Norden bleibt es erst noch ruhig, aber am Nachmittag kommen auch dort Schauer vorbei. Im Süden und Osten wird es mit 15 bis 20 Grad angenehm mild, sonst bleibt es eher frisch bei 9 bis 14 Grad.
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0: Ich bin Helen Martin. Der Hunter-Virus-Ausbruch auf einem Kreuzfahrtschiff dürfte bei so manchem schlechte Erinnerungen hervorgerufen haben an Corona. Der Chef des Robert-Koch-Instituts, Lars Schade, hat im ZDF aber betont,
2: ja, das Hunter-Virus ist natürlich für die Personen, die es betrifft und die daran erkranken, ein Virus, das eben sehr schwer krank machen kann. Aber die gute Nachricht ist eigentlich, das ist kein Virus, das sich verbreitet. Und insofern kann ich, glaube ich, sagen, ich sehe eigentlich keine Gefährdung für die Bevölkerung in Deutschland und auch keine Pandemiegefahr.
0: Mittlerweile wurden 94 Passagiere des Schiffs von Teneriffa ausgeflogen. 4 Deutsche sind gerade auf dem Weg nach Frankfurt. Von dort werden sie in ihre Bundesländer gebracht. War es das mit der Entlastungsprämie von 1.000 Euro? Sowohl Bayerns Ministerpräsident Söder als auch seine Kollegin aus Mecklenburg-Vorpommern, Schwesig, halten die Idee für gescheitert. Beide fordern stattdessen eine Einkommensteuerreform. Bundeskanzler Merz hatte angekündigt, dass über weitere Entlastungen für die Bürger gesprochen werden soll. Das soll morgen beim Koalitionsausschuss passieren. Zum Abschluss des vorletzten Spieltags in der Fußball-Bundesliga hat Union Berlin einen historischen Erfolg eingefahren. Das 3:1 in Mainz war der erste Sieg unter Trainerin Marie-Louise Eta. Zuvor hatte sich Heidenheim einen Showdown im Abstiegskampf erspielt. Der FCH siegte mit 3:1 in Köln. Damit gehen die letzten 3 der Tabelle, also Wolfsburg, Heidenheim und St. Pauli, punktgleich in den letzten Spieltag. Im ersten Sonntagsspiel gewann Hamburg gegen Freiburg mit 3:2.

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1: Zum Start in die neue Woche zeigt sich der Himmel meistens grau und es regnet kräftig, besonders in der Mitte und im Süden. Im Norden bleibt es erst noch ruhig, aber am Nachmittag kommen auch dort Schauer vorbei. Im Süden und Osten wird es mit 15 bis 20 Grad angenehm mild, sonst bleibt es eher frisch bei 9 bis 14 Grad.
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1: Ich bin Helen Martin. Bayerns Ministerpräsident Söder und seine Kollegin aus Schleswig-Holstein-Schwesig raten der Bundesregierung, die Entlastungsprämie für Arbeitnehmer vom Tisch zu nehmen. Beide sind stattdessen für eine Einkommensteuerreform. Der Bundesrat hatte die Prämie am Freitag gestoppt. Geplant war, dass Arbeitgeber bis zu 1.000 Euro steuerfrei zahlen können. Morgen berät der Koalitionsausschuss darüber, wie man Bürgerinnen und Bürger noch entlasten könnte. Vier Deutsche vom Kreuzfahrtschiff Hondius sind auf dem Weg nach Frankfurt am Main. Sie waren von Teneriffa ausgeflogen worden und am Abend in den Niederlanden gelandet. In Frankfurt angekommen, werden die vier Personen in ihre Heimatorte gebracht. Dort entscheiden die örtlichen Gesundheitsbehörden, wie die Quarantäne gestaltet wird. Laut der WHO gibt es 6 bestätigte Hantavirusfälle und 2 Verdachtsfälle. 3 Menschen davon sind gestorben, darunter auch eine Deutsche. Die Fußballer von Union Berlin haben das letzte Sonntagsspiel dieser Bundesliga-Saison gewonnen. 3:1 der Sieg in Mainz, der erste unter Interimstrainerin Marie-Louise Ether. Zuvor sorgte Heidenheim für maximale Spannung im Abstiegskampf. Nach dem 3:1-Sieg in Köln gehen der letzte, vorletzte und der Relegationsplatz, also St. Pauli, Heidenheim und Wolfsburg, punktgleich in den letzten Spieltag. Im ersten Sonntagsspiel hatte Hamburg mit 3:2 gegen Freiburg gewonnen.

0: Das Oldie-Antenne-Wetter. Von der Küste bis zum Alpenrand startet der Morgen grau und nass. Richtung Donau und Bayerischer Wald kommen am Mittag kräftige Gewitter mit stürmischen Böen dazu. Später lockert es im Westen und Südwesten gelegentlich auf. Die Höchstwerte heute 21 Grad in Dresden, 17 in Mannheim, 12 Grad in Lübeck und 10 in Bochum.
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0: Ich bin Sophie Gareis. Es ist 5 Uhr. Guten Morgen. 4 deutsche Passagiere des vom Hunter-Virus betroffenen Kreuzfahrtschiffs sind auf dem Weg zurück nach Frankfurt. Mit insgesamt 22 weiteren Personen vom Schiff waren sie zuvor von Teneriffa ausgeflogen worden. Bisher zeigt keiner der Betroffenen Symptome des Hunter-Virus. Sobald die 4 Deutschen wieder zu Hause sind, heißt es trotzdem erstmal Quarantäne. Einer der deutschen Passagiere soll in die Berliner Charité gebracht werden. Ein Deal im Irankrieg ist weiter nicht in Sicht. Der Iran hat ein Angebot der USA abgelehnt und einen Gegenvorschlag gemacht. Den wiederum hält US-Präsident Trump für völlig inakzeptabel. Diskutiert werden vor allem das umstrittene Atomprogramm des Iran, die Zukunft der Straße von Hormuz und auch Lockerungen von US-Sanktionen. Der deutsche Extremläufer Ada Sachi hat sein Ziel erreicht. Der 28-Jährige ist im Death Valley gestartet und heute Nacht in Los Angeles angekommen. 600 Kilometer in 123 Stunden und 21 Minuten zu Fuß. Sein ambitioniertes Ziel, die Strecke in 96 Stunden zu schaffen, hat er verfehlt.

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6: Das Oldie-Antenne-Wetter. Von der Küste bis zum Alpenrand startet der Morgen grau und nass. Richtung Donau und Bayerischer Wald kommen am Mittag kräftige Gewitter mit stürmischen Böen dazu. Später lockert es im Westen und Südwesten gelegentlich auf. Die Höchstwerte heute 21 Grad in Dresden, 17 in Mannheim, 12 Grad in Lübeck und 10 in Bochum.
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6: Ich bin Sophie Gareis. Es ist 6 Uhr. Guten Morgen. Die 4 deutschen Passagiere des vom Hunter-Virus betroffenen Kreuzfahrtschiffs sind am späten Abend von Eindhoven aus nach Deutschland gebracht worden. Mit einem Sonderisoliertransport sind sie gerade auf dem Weg nach Frankfurt. Von dort aus sollen sie in ihre Bundesländer gebracht werden. Und obwohl keiner von ihnen bisher Hunter-Virus-Symptome zeigt, müssen sie dann erstmal in Quarantäne. In Berlin findet heute ein runder Tisch zum Thema Kinderschutz statt. Vertreter aus Politik und Justiz beraten über konkrete Maßnahmen. Organisiert wird die Veranstaltung von der Childhood Foundation Deutschland. Auch die schwedische Königin Silvia ist dabei. Sie hatte die Childhood Foundation 1999 gegründet. Union Berlin hat den ersten Sieg mit seiner neuen Trainerin Marie-Louise Ether gefeiert. 3:1 gewann der Hauptstadtclub auswärts gegen Mainz 05. Zuvor durfte der FC Heidenheim jubeln. Er darf nach dem 3:1 Auswärtssieg gegen den 1. FC Köln weiter auf den Klassenerhalt in der Bundesliga hoffen. Der Hamburger SV schaffte außerdem ein 3:2 gegen Freiburg.

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1: 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Gleich 6:30.
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0: Leichte Wolken am Morgen, in einigen Teilen regnet es. Tagsüber bleibt es fast überall nass, nur im Nordwesten gibt es längere Pausen. Im Süden und Südosten ziehen kräftige Gewitter mit böigstarkem Wind durch. Dazu 12 Grad in Oldenburg, 11 in Aachen, 17 Grad in Dessau-Roßlau und 15 in Ulm.
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0: Ich bin Sophie Gareis. Es ist 6:30. Guten Morgen. Weil das Land zahlreiche ukrainische Kinder deportiert und zwangsadoptiert hat, will die EU jetzt weitere Sanktionen gegen Russland verhängen. Die Außenminister der Staaten kommen heute zu Gesprächen in Brüssel zusammen. Konkret sollen die Strafmaßnahmen 20 Personen und Organisationen treffen. Ihre Vermögenswerte in der EU werden eingefroren und es werden EU-Einreiseverbote verhängt. Trotz des Iran-Kriegs bleiben die Preise beim Gas für private Haushalte stabil. Für die meisten gelten Preisgarantien für 12 Monate, so der Chef der Bundesnetzagentur Klaus Müller im Redaktionsnetzwerk Deutschland. Bei Anschlussverträgen könnte es dann allerdings zu Preissteigerungen kommen. Die würden allerdings moderat und nicht allzu hoch ausfallen. Die deutsche Tennisnummer 1 Alexander Zverev steht beim ATP Masters 1000 in Rom im Achtelfinale. Der 29-Jährige siegte klar gegen den Belgier Alexander Bloks. In der nächsten Runde trifft Zverev beim Sandplatzturnier auf den Italiener Dardari.

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8: Das Oldie-Antenne-Wetter. Von der Küste bis zum Alpenrand startet der Morgen grau und nass. Richtung Donau und Bayerischer Wald kommen am Mittag kräftige Gewitter mit stürmischen Böen dazu. Später lockert es im Westen und Südwesten gelegentlich auf. Die Höchstwerte heute 21 Grad in Dresden, 17 in Mannheim, 12 Grad in Lübeck und 10 in Bochum.
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8: Ich bin Sophie Gareis, es ist 7 Uhr, guten Morgen. Die Evakuierung des Kreuzfahrtschiffes, auf dem das Hunter-Virus ausgebrochen war, geht heute weiter. Sobald die Passagiere von Bord sind, soll die Hondius von Teneriffa in Richtung Niederlande steuern. Die Passagiere werden jetzt nach und nach in ihre Heimatländer geflogen. 4 Deutsche sind bereits auf dem Weg nach Frankfurt und müssen zurück zu Hause erstmal in Quarantäne. Weiter keine diplomatische Lösung im Iran-Krieg. Teheran hat ein Angebot der USA abgelehnt und einen Gegenvorschlag gemacht. Den wiederum hält US-Präsident Trump für völlig inakzeptabel. Diskutiert werden vor allem das umstrittene Atomprogramm des Iran, die Zukunft der Straße von Hormuz und auch Lockerungen von US-Sanktionen. In Italien gibt's heute Störungen im Flugverkehr. Grund ist ein Streik der italienischen Flugsicherung und der Fluglinie EasyJet. Bei der Fluggesellschaft ITA fallen mehr als ein Drittel der Flüge aus. Auch Maschinen, die in Deutschland Richtung Italien starten, können vom Streik betroffen sein.

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1: Und das übernehme heute ich. Ich bin Anita Kuhndorf und das A in Anita steht für alles auf dem Schirm haben. Und deswegen habe ich heute das neue Album für Udo Lindenberg auf dem Schirm. Ja, für Udo Lindenberg. Der hat ja am 17. Mai seinen runden Geburtstag und da haben sich so ein paar Stars gedacht, hey, wir singen für Udo seine Songs. Sehr cooles Geburtstagsgeschenk, das sich die 24 Künstlerinnen und Künstler da ausgedacht haben. Und das hört sich auch noch richtig gut an. Ja, ist aber auch kein Wunder, wenn man sich mal die Namen anschaut, die da dabei sind. Peter Maffay und Anouk, Gentleman, Tokyo Hotel, Zoe Wies, Jan Delay, Hans Zimmer und. Und das wäre natürlich nicht das Oldie-Antenne-Release-Radar, wenn wir nicht reinhören. So hört sich's an, das Tribute-Album We Love Udo.
0: Ist das der Sonderzug?

0: dich, komm an.
1: Na, habe ich nicht zu viel versprochen, oder? Wirklich cooles Ding, das Udo Lindenberg Tribute-Album We Love Udo. Und da das O in Oldie-Antenne für Originale steht, hören wir jetzt natürlich auch das Original. Udo Lindenberg hier auf der Oldie.

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1: Das Oldie-Antenne-Wetter. Dichte Wolken am Morgen, in einigen Teilen regnet es. Tagsüber bleibt es fast überall nass, nur im Nordwesten gibt es längere Pausen. Im Süden und Südosten ziehen kräftige Gewitter mit böigstarkem Wind durch. Dazu 12 Grad in Oldenburg, 11 in Aachen, 17 Grad in Dessau-Roßlau und 15 in Ulm.
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Bundesverteidigungsminister Pistorius ist am frühen Morgen überraschend in Kiew eingetroffen. Er will mit der Ukraine darüber sprechen, wie man die gemeinsame Rüstungskooperation weiter ausbauen kann. Gemeinsam sollen zum Beispiel unbemannte Waffensysteme für verschiedene Reichweiten entwickelt werden. Pistorius' Besuch war aus Sicherheitsgründen geheim gehalten worden. In Zedenick in Brandenburg ist zum ersten Mal überhaupt ein AfD-Kandidat zum hauptamtlichen Bürgermeister gewählt worden. René Stadtgewitz setzte sich in der Stadt nördlich von Berlin mit über 58% der Stimmen durch. Der vorherige Bürgermeister war zuvor mit einer großen Mehrheit abgewählt worden. Der Grund? Er war dauerhaft krankgeschrieben. Der deutsche Extremläufer Ada Sachi hat sein Ziel erreicht. Der 28-Jährige ist im Death Valley gestartet und heute Nacht in Los Angeles angekommen. 600 Kilometer in 123 Stunden und 21 Minuten zu Fuß. Sein ambitioniertes Ziel, die Strecke in 96 Stunden zu schaffen, hat er allerdings verfehlt.

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2: Das Oldie-Antenne-Wetter. Von der Küste bis zum Alpenrand startet der Morgen grau und nass. Richtung Donau und Bayerischer Wald kommen am Mittag kräftige Gewitter mit stürmischen Böen dazu. Später lockert es im Westen und Südwesten gelegentlich auf. Die Höchstwerte heute 21 Grad in Dresden, 17 in Mannheim, 12 Grad in Lübeck und 10 in Bochum.
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2: Ich bin Sophie Gareis, es ist 8 Uhr, guten Morgen. Bundesverteidigungsminister Pistorius ist seit dem Morgen zu Besuch in Kiew. Die Reise kam überraschend, sie war aus Sicherheitsgründen nicht angekündigt worden. Bei dem Besuch wollen Deutschland und die Ukraine ihre Zusammenarbeit in der Rüstung ausbauen. Es geht vor allem um den Bau von neuen Waffensystemen, konkret moderne, unbemannte Systeme in allen Reichweiten. Nach dem Ausbruch des Hunter-Virus auf einem Kreuzfahrtschiff sind 4 deutsche Passagiere nach Frankfurt gebracht worden, in einem extra isolierten Charterflug. An der Uniklinik dort werden sie jetzt erstmal untersucht und beobachtet, bevor sie dann in ihre jeweiligen Bundesländer zurück dürfen. Zu Hause müssen sie erst in Quarantäne, denn das Virus hat eine lange Inkubationszeit. Union Berlin hat den ersten Sieg mit seiner neuen Trainerin Marie-Louise Ether in der Fußball-Bundesliga gefeiert. 3:1 gewann der Hauptstadtklub auswärts gegen Mainz 05. Der FC Heidenheim darf nach dem 3:1 Auswärtssieg gegen Köln weiter auf den Klassenerhalt in der Bundesliga hoffen. Und der Hamburger SV schaffte außerdem ein 3:2 gegen Freiburg.

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1: Das Oldie-Antenne-Wetter. Dichte Wolken am Morgen, in einigen Teilen regnet es. Tagsüber bleibt es fast überall nass, nur im Nordwesten gibt es längere Pausen. Im Süden und Südosten ziehen kräftige Gewitter mit böigstarkem Wind durch. Dazu 12 Grad in Oldenburg, 11 in Aachen, 17 Grad in Dessau-Roßlau und 15 in Ulm.
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1: Ich bin Sophie Gareis, es ist 8:30, guten Morgen. In Zedenick in Brandenburg ist zum ersten Mal überhaupt ein AfD-Kandidat zum hauptamtlichen Bürgermeister gewählt worden. René Stadtgewitz setzte sich in der Stadt nördlich von Berlin mit über 58% der Stimmen durch. Der vorherige Bürgermeister war zuvor mit einer großen Mehrheit abgewählt worden. Der Grund: er war dauerhaft krankgeschrieben. CSU-Chef Söder und Mecklenburg-Vorpommerns Ministerpräsidentin Schwesig sehen für die im Bundesrat gescheiterte 1.000 Euro Entlastungsprämie keine Zukunft mehr. Beide schlagen in der ARD vor, das Geld jetzt stattdessen in eine gute Einkommensteuerreform zu stecken. Dabei wäre die Entlastung dauerhaft und würde bei allen ankommen. Am Abend ist in Wien der 70. Eurovision Song Contest eröffnet worden. Die Sänger aus 35 Nationen wurden bei einer zweistündigen Zeremonie gefeiert. Sie liefen über einen 200 Meter langen Teppich vom Burgtheater zum Wiener Rathaus. Für Deutschland war Sängerin Sarah Engels mit dabei. Am Samstag findet das Finale statt.

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1: Gleich 9 Uhr.
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4: Das Oldie-Antenne-Wetter. Von der Küste bis zum Alpenrand startet der Morgen grau und nass. Richtung Donau und Bayerischer Wald kommen am Mittag kräftige Gewitter mit stürmischen Böen dazu. Später lockert es im Westen und Südwesten gelegentlich auf. Die Höchstwerte heute 21 Grad in Dresden, 17 in Mannheim, 12 Grad in Lübeck und 10 in Bochum.
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4: Ich bin Sophie Gareis, es ist 9 Uhr, guten Morgen. Die Ukraine und Deutschland wollen in Sachen Rüstung enger zusammenarbeiten und gemeinsam neue Waffensysteme bauen. Bundesverteidigungsminister Pistorius ist am Morgen deshalb zu einem Besuch in Kiew angekommen. Auch mögliche Friedensverhandlungen zwischen Russland und der Ukraine rücken gerade wieder in den Vordergrund. Kreml-Chef Putin hatte vorgeschlagen, Altkanzler Gerhard Schröder zum offiziellen Vermittler zu machen. SPD-Außenpolitiker Stegner hält das für eine gute Idee, wie er dem Spiegel sagte. In Berlin findet heute ein runder Tisch zum Thema Kinderschutz statt. Vertreter aus Politik und Justiz beraten über konkrete Maßnahmen. Organisiert wird die Veranstaltung von der Childhood Foundation Deutschland und auch die schwedische Königin Silvia ist dabei. Sie hatte 1999 die Childhood Foundation gegründet. In Italien gibt's heute Störungen im Flugverkehr. Grund ist ein Streik der italienischen Flugsicherung und der Fluglinie EasyJet. Bei der Fluggesellschaft ITA fallen mehr als ein Drittel der Flüge aus. Auch Maschinen, die aus Deutschland in Richtung Italien starten, können vom Streik betroffen sein.

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8: Das Oldie-Antenne-Wetter. Zwischen Nordseeküste und Alpen rollt eine Regenfront heran. Im Süden und Südosten kann es vormittags Gewitter geben mit böig stürmischem Wind. Die Temperaturen schaffen dort 15 bis 20 Grad. Ansonsten liegen sie zwischen 8 und 14 Grad. Die Höchstwerte heute in Elmshorn und Neuss 11 Grad, in Pforzheim 16 und in Plauen 18 Grad. Morgen gibt es einen kühlen Schauermix in höheren Lagen mit Graupelschauern. Im Westen kann es aber auch mal sonnig werden.
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8: 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Ich bin Juliette Marischka. Es ist 10 Uhr. Guten Tag. Nach dem Ausbruch des Hunter-Virus auf einem Kreuzfahrtschiff sind 4 deutsche Passagiere nach Frankfurt gebracht worden in einem extra isolierten Charterflug. An der Uniklinik dort werden sie erst einmal eingehend untersucht, bevor sie in ihre jeweiligen Bundesländer zurück dürfen. Zu Hause müssen sie dann in Quarantäne, denn erst nach einigen Wochen könne wirklich Entwarnung gegeben werden, heißt es. Bundesverteidigungsminister Pistorius ist seit dem Morgen überraschend zu Besuch in Kiew. Die Reise war aus Sicherheitsgründen nicht angekündigt worden. Deutschland und die Ukraine wollen ihre Zusammenarbeit in der Rüstung ausbauen. Es geht vor allem um den Bau von neuen Waffensystemen, zum Beispiel um moderne, unbemannte Systeme für alle Reichweiten. Die britische Popsängerin Dua Lipa hat den Elektronikkonzern Samsung auf Schadenersatz in Höhe von 15 Millionen Dollar verklagt. Sie wehrt sich dagegen, dass ein Foto von ihr auf der Verpackung von Fernsehgeräten drauf ist. Dua Lipa wirft dem Konzern vor, das Foto ohne ihre Zustimmung und ohne Bezahlung verwendet zu haben. Samsung hat sich bisher dazu noch nicht öffentlich geäußert.

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1: Das Oldie-Antenne-Wetter. Zwischen Nordseeküste und Alpen rollt eine Regenfront heran. Im Süden und Südosten kann es vormittags Gewitter geben mit böig stürmischem Wind. Die Temperaturen schaffen dort 15 bis 20 Grad. Ansonsten liegen sie zwischen 8 und 14 Grad. Die Höchstwerte heute in Elmshorn und Neuss 11 Grad, in Pforzheim 16 und in Plauen 18 Grad. Morgen gibt es einen kühlen Schauermix in höheren Lagen mit Graupelschauern. Im Westen kann es aber auch mal sonnig werden.
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1: 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Ich bin Juliette Marischka, es ist 11 Uhr, guten Tag. Die Evakuierung des Kreuzfahrtschiffes, auf dem das Hunter-Virus ausgebrochen war, geht heute weiter. Die letzten Passagiere werden von Bord gebracht und dann nach und nach in ihre Heimatländer geflogen. Vier Deutsche sind bereits nach Frankfurt gebracht worden in einem Sonderisoliertransport. Nach einer Untersuchung an der Frankfurter Uniklinik müssen sie dann in ihren jeweiligen Bundesländern längere Zeit in Quarantäne. Wie lange, das entscheiden die zuständigen Gesundheitsämter. In Berlin findet heute ein runder Tisch zum Thema Kinderschutz statt. Vertreter aus Politik und Justiz treffen sich da und wollen über konkrete Maßnahmen beraten. Organisiert wird die Veranstaltung von der Childhood Foundation in Deutschland. Auch die schwedische Königin Silvia ist dabei. Sie hatte 1999 die Childhood Foundation gegründet. Der Berliner Extremläufer Arda Saci hat sein Ziel erreicht. Der 28-Jährige wollte ja zu Fuß in 4 Tagen 600 Kilometer durch das heiße Kalifornien laufen. Die Zeit hat nicht gereicht. Saci hat 27 Stunden länger gebraucht. Aber die Strecke von 600 Kilometern hat er tatsächlich durchgehalten.
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3: Hallo, Lieblingskollegen, Lieblingsjob, Lieblingssender. Alle vereint hier auf der Oldie-Antenne. Wir wuseln uns zusammen durch den Vormittag mit den Hits von Taylor Dane. Rod Stewart macht uns den Schmusekater und los geht's mit Gayna Hopkins. Aber die kennen wir alle besser als Bonnie Tyler.

80er, 90er, die Oldie-Antenne mit Taylor Dane am Montagvormittag. Ich hab's ehrlich gesagt so ein bisschen verdrängt, aber es geht los, meine Lieben. Start der Eisheiligen mit Mamertus. Kaltluftvorstöße sind da sehr gern mal da. Also, holt eure empfindlichen Pflänzchen ins Warme. Und damit meine ich nicht unsere Pubertät.

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The Rollers, Bye Bye Baby. Okay, das wäre jetzt schon das Finale. Ciao Kakao. Dass Beziehungen nicht immer rosarot und mit Glanzfilter wie bei Influencern sind, das wissen wir schon ewig. Pat Benatar hat in den 80ern aus dieser Erkenntnis eine echte Message gezaubert. Love is a battlefield. Für euren Montag.

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11: 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Das Oldie-Antenne-Wetter. Zwischen Nordseeküste und Alpen rollt eine Regenfront heran. Im Süden und Südosten kann es vormittags Gewitter geben mit böig stürmischem Wind. Die Temperaturen schaffen dort 15 bis 20 Grad. Ansonsten liegen sie zwischen 8 und 14 Grad. Die Höchstwerte heute in Elmshorn und Neuss 11 Grad, in Pforzheim 16 und in Plauen 18 Grad. Morgen gibt es einen kühlen Schauermix in höheren Lagen mit Graupelschauern. Im Westen kann es aber auch mal sonnig werden.
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11: Ich bin Juliette Marischka. Es ist 12 Uhr. Guten Tag. Nach dem Ausbruch des Hunter-Virus auf einem Kreuzfahrtschiff sind 4 deutsche Passagiere nach Frankfurt gebracht worden in einem extra isolierten Charterflug. An der Uniklinik dort werden sie erst einmal eingehend untersucht, bevor sie in ihre jeweiligen Bundesländer zurück dürfen. Zu Hause müssen sie dann in Quarantäne, denn erst nach einigen Wochen könne wirklich Entwarnung gegeben werden, heißt es. Ein Deal im Iran-Krieg ist weiter nicht in Sicht. Der Iran hat ein Angebot der USA abgelehnt und einen Gegenvorschlag gemacht. Den wiederum hält US-Präsident Trump für völlig inakzeptabel. Diskutiert werden vor allem das umstrittene Atomprogramm des Iran, die Zukunft der Straße von Hormuz und auch Lockerungen von US-Sanktionen. Die britische Popsängerin Dua Lipa hat den Elektronikkonzern Samsung auf Schadenersatz in Höhe von 15 Millionen Dollar verklagt. Sie wehrt sich dagegen, dass ein Foto von ihr auf der Verpackung von Fernsehgeräten drauf ist. Dua Lipa wirft dem Konzern vor, das Foto ohne ihre Zustimmung und ohne Bezahlung verwendet zu haben. Samsung hat sich bisher dazu noch nicht öffentlich geäußert.
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13: Hallo, Mahlzeit. Im Schnitt machen wir 31 Minuten Mittagspause. Manchmal sogar gar nicht. Also gar nicht, geht nicht. Wir schauen auf jeden Fall drauf, dass ihr die perfekte Mischung an Hits bekommt. Die Pet Shop Boys, The Sweet. Und los geht's mit Bananarama.

trommeln uns durch die Mittagspause die Pet Shop Boys auf der Oldie-Antenne. Es ist wirklich schon faszinierend, wie wir uns nur mit Vorstellungskraft in was richtig reinversetzen können. Der Keyboarder von Toto, noch nie in Afrika gewesen. Reine Vorstellung, wie es sein muss. Mit heißer Luft, mächtigen Elefanten, besonderem Licht und galoppierenden Giraffen. Genial.

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Mahlzeit mit der Uli-Antenne. Und wisst ihr was? Nehmt diesen Tag gerne wörtlich. Es ist der Iss-was-du-willst-Tag. Kommt, Überraschung, aus den USA. Nichts mit Aufpassen mit Kohlehydraten, Fetten und Pipapo. Heute bleiben alle guten Essensvorsätze in der Kiste. Also wenn ihr mitmacht, genießt es und lasst es euch schmecken.

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8: Das Oldie-Antenne-Wetter. Zwischen Nordseeküste und den Alpen regnet es am Nachmittag. Im Süden und Südosten kann es sogar Gewitter geben. Die Höchstwerte heute in Elmshorn und Neuss 11 Grad, in Pforzheim 16 Grad, in Plauen 18 Grad. Morgen gibt es dann einen kühlen Schauermix in höheren Lagen, sogar mit Graupelschauern.
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8: Ich bin Arno Siegemund, es ist 13 Uhr, guten Tag. Verteidigungsminister Pistorius ist seit dem Morgen zu Besuch in Kiew. Der Besuch kam überraschend, er war aus Sicherheitsgründen nicht angekündigt worden. Dabei wollen Deutschland und die Ukraine ihre Zusammenarbeit in der Rüstung ausbauen. Es geht vor allem um den Bau von neuen Waffensystemen, konkret moderne, unbemannte Systeme in allen Reichweiten, wie es heißt. Die Evakuierung des Kreuzfahrtschiffes, auf dem das Hunter-Virus ausgebrochen war, geht heute weiter. Die letzten Passagiere werden von Bord gebracht und dann nach und nach in ihre Heimatländer geflogen. 4 Deutsche sind bereits nach Frankfurt gebracht worden in einem Sonderisoliertransport. Nach einer Untersuchung an der Frankfurter Uniklinik müssen sie dann in ihren jeweiligen Bundesländern längere Zeit in Quarantäne. Der Ministerpräsident von Sachsen-Anhalt Schulze verlangt, dass auf Bürgergeldempfänger mehr Druck ausgeübt wird. Es gebe zu viele Fälle, in denen Leistungen bezogen würden, ohne dass Gegenleistungen eingefordert werden, sagte er der Rheinischen Post. Es könne nicht sein, dass jemand, der voll erwerbsfähig sei, einfach nur zu Hause rumsitze und gar nichts tue. Zum Beispiel könnten Bürgergeldempfänger bei der Ernte mithelfen, statt Helfer aus Osteuropa zu holen.
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10: Und Elvis Presley steht schon in den Startlöchern, legt sich gleich wie so ein weiches Satinband um uns mit Always on My Mind. Sandra Maria Magdalena, Kultsound aus den 80ern. Los geht's mit den Buggles. Video killed the Radio Star. Schönen Montag wünsche ich euch mit der Oldie-Antenne.

Einmal schmelzen auf der Oldie-Antenne mit Elvis Presley. Manchmal werden Songs zu kleinen Selbstläufern, besonders dann, wenn Radiosender lustige Ideen dazu haben. Deep Blue Something hatten mit ihrem Breakfast at Tiffany's mega Erfolg, wurden wegen dem Breakfast im Songtitel morgens um 6 zum Interview eingeladen. Bisschen schwierig, weil die Jungs meistens bis morgens um 3 gefeiert haben.

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schönen Nachmittag mit der Oldie-Antenne. Viel Spaß im Job, unterwegs oder zu Hause, wenn wir euch dabei begleiten. Billy Joel's River of Dreams gleich für euch. Bei Boney M. dreht sich schon die Disco-Kugel und automatisch entspannter werden wir mit Songs von ihm. Bruce Springsteen. Entstanden ist der Hit zufällig einfach, als er mit der Gitarre so ein bisschen rumprobiert, rumgejammt hat. Hier Simon Fire.

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8: Ich bin Arno Siegemund, es ist 14 Uhr, guten Tag. Deutschland und die Ukraine wollen bei Rüstung und Waffenentwicklungen enger zusammenarbeiten. Verteidigungsminister Pistorius sprach in Kiew von einer strategischen Partnerschaft und er kündigte gemeinsame Projekte vor allem bei modernen, unbemannten Systemen und weitreichenden Waffen an. Hintergrund ist auch die ukrainische Erfahrung im aktuellen Drohnenkrieg gegen Russland, von der künftig auch die Bundeswehr profitieren soll. Den vier deutschen Passagieren des von einem Hunter-Virus-Ausbruch betroffenen Kreuzfahrtschiffes Hondius geht es bisher gut. In der Nacht wurden die vier in die Uniklinik nach Frankfurt gebracht und auf der Sonderisolierstation aufgenommen. Dort werden sie jetzt medizinisch überwacht. Geplant ist, die vier schnell zu entlassen und dann in ihre jeweiligen Heimatbundesländer zu verlegen. Jeder 9. Internetnutzer in Deutschland ist im vergangenen Jahr Opfer von Cyberkriminalität geworden. Das hat das Bundesamt für Sicherheit in der Informationstechnik erklärt. Besonders verbreitet sind Betrug beim Online-Shopping, Fremdzugriffe auf Accounts und Phishing. Trotzdem halten viele ihr eigenes Risiko für gering und schützen sich kaum.
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9: Hallo, Hits, die wir ab der ersten Sekunde lieben und bei denen unsere Hand, kennt ihr das, sofort so am Volume-Regler dreht, kriegt ihr bei uns zum Beispiel mit ihr, Tanita Tikaram, großartige Sängerin mit einer Stimme zum Niederknien. Twist in My Sobriety.

Tja, auch wenn jeder mittlerweile sein eigenes Süppchen kocht, zusammen sind die halt echt unschlagbar. Take that, back for good, auf der Oldie-Antenne. Ich habe eine Wassermelone getragen. Berühmter Satz aus welchem Film? Susi und Strolch, Herr der Ringe oder Dirty Dancing? Ach, ihr seid so gut. Natürlich Dirty Dancing.

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Durch den Nachmittag mit den Bengals, 80er gleich mit Midnight Oil, Beds Are Burning, 90er mit den New Kids on the Block, die Oldie-Antenne. Mit dem Sound, der uns direkt in den ersten Feierabend beamt. Und wir stellen wieder mal fest, dass es manchmal gar nicht viel braucht für dieses ganz bestimmte gute Gefühl. Gitarre und die Stimme von John Denver.

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3: Das Oldie-Antenne-Wetter. Zwischen Nordseeküste und den Alpen regnet es am Nachmittag. Im Süden und Südosten kann es sogar Gewitter geben. Die Höchstwerte heute in Elmshorn und Neuss 11 Grad, in Pforzheim 16 Grad, in Plauen 18 Grad. Morgen gibt es dann einen kühlen Schauermix in höheren Lagen, sogar mit Graupelschauern.
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3: Ich bin Arno Siegemund, es ist 15 Uhr, guten Tag. Seit der Verschärfung der Grenzkontrollen vor einem Jahr sind rund 35.000 Menschen direkt an der deutschen Grenze zurückgewiesen worden. Das hat Innenminister Dobrindt mitgeteilt. Insgesamt registrierte die Bundespolizei seit Mai vergangenen Jahres knapp 47.700 unerlaubte Einreisen und nahm mehr als 1.400 mutmaßliche Schleuser fest, sowie rund 9.000 Personen mit offenen Haftbefehlen. Innenminister Dobrindt wertet die Bilanz als Erfolg und Signal seiner strengeren Migrationspolitik. Erstmals seit Anfang März liegt der Dieselpreis im Bundesschnitt wieder unter 2 Euro pro Liter. Nach Angaben des ADAC kostete Diesel am Wochenende rund 1,98 und damit deutlich weniger als noch zu Ostern. E10 ist mit 1,97 nur minimal günstiger. Gründe sind der gesunkene Ölpreis und der seit Anfang Mai geltende Tankrabatt. Eine gesetzliche Krankenkasse muss die sogenannte Abnehmspritze für eine 24-jährige Frau mit einer Hormonstörung und starkem Übergewicht nicht übernehmen. Das hat das Landessozialgericht Niedersachsen-Bremen entschieden. Die Krankenkassen müssten nicht alles leisten, was für die Gesundheit verfügbar sei, teilte das Gericht mit.
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4: Montag nach dem Wochenende, nach Muttertag und schon wieder im Nachmittag. Es ist kurz nach 15 Uhr und ich schicke ein sehr liebevolles Hallo an alle, die letzte Woche mit uns auf der Mein Schiff 1 gefeiert haben. Die 80s und Classic Rock Mittelmeer Tour. Es war ein Abenteuer, vom Schiff zu senden. Jetzt mit festem Boden unter den Füßen. Bisschen Queen, bisschen OMD, bisschen Donna Summer. Hier ist Hot Stuff.

Queen, Somebody to Love, 80er, 90er, Oldie-Antenne, dazu die besten Oldies aller Zeiten, gleich mit den Stones und Tom Pace. Mein Name ist Gerlinde Jenicke, ich darf euch durch den Nachmittag in den Abend begleiten, in Richtung Feierabend erstmal, jetzt mit einer Band aus den 90ern, die immer noch Auftritte hat, die machen auch neue Sachen, erfinden sich neu, aber dieser eine Hit, wie gut ist der? Belle, Book and Candle, Rescue Me.

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Die besten Oldies der Welt einfach. Wie schön war diese Serie. Ich habe sie als Kind gerne gesehen und da waren die schon Oldie. Der Mann in den Bergen, Einsamkeit in der Wildnis und nur drei Freunde. Ein Bären, ein griesgrämmigen Trapper und ein Esel. 80er, 90er Oldie-Antenne. Mein Name ist Gerlinde Jeneke. Ich darf euch in Richtung Feierabend begleiten mit den Three Degrees. Bon Jovi und Diana Ross. Chain Reaction.

Sarah Ferguson hat den gesungen und war richtig sauer, weil sie den Song als unfassbar beleidigend empfand, weil er so simpel war. Sie hat ihre Meinung geändert, als sich When Will I See You Again als Millionenseller entpuppte. Die Three Degrees, einer der besten Oldies aller Zeiten. 80er, 90er Oldie-Antenne, jetzt mit einem der berührendsten Hits Ende der 80er. Whitney Houston, One Moment in Time.

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3: Das Oldie-Antenne-Wetter. Zwischen Nordseeküste und den Alpen regnet es am Nachmittag. Im Süden und Südosten kann es sogar Gewitter geben. Die Höchstwerte heute in Elmshorn und Neuss 11 Grad, in Pforzheim 16 Grad, in Plauen 18 Grad. Morgen gibt es dann einen kühlen Schauermix in höheren Lagen, sogar mit Graupelschauern.
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3: Ich bin Arno Siegemund, es ist 16 Uhr, guten Tag. Der Vorstoß von Russlands Präsident Putin, Altkanzler Schröder als Vermittler im Ukraine-Krieg einzusetzen, stößt in der EU auf Ablehnung. Die Außenbeauftragte Kallas verweist auf Schröders frühere Rolle als Lobbyist russischer Staatsunternehmen und warnt davor, Moskau einen Verhandlungsführer für Europa bestimmen zu lassen. Auch der ukrainische Außenminister sowie mehrere EU-Staaten und die Bundesregierung unterstützen Schröder nicht als Vermittler und verweisen auf andere europäische Spitzenvertreter, die dafür in Frage kommen. CSU-Chef Söder fordert vor der nächsten Sitzung im Koalitionsausschuss mehr Geschlossenheit in der Regierung. Nach der streitgeprägten Runde in der Villa Borsig brauche es jetzt mentale Aufräumarbeiten. Die Koalition müsse sich auf zentrale Reformen bei Kranken-, Renten-, Pflege- und Steuerpolitik konzentrieren. Umfragegewinne der AfD seien ein Alarmsignal, so Söder, auf das man nicht mit Hektik oder Streit reagieren dürfe. Der Kapitän des vom Hunter-Virus betroffenen Kreuzfahrtschiffes Hondius hat sich erstmals in einer Videobotschaft geäußert und sich bei der Besatzung und den Passagieren für Geduld, Disziplin und Freundlichkeit bedankt. Die vergangenen Wochen seien extrem anstrengend gewesen, trotzdem hätten alle Fürsorge, Zusammenhalt und Stärke gezeigt, so der polnische Kapitän. Betroffen sind auch 4 Deutsche, die im Moment in Frankfurt untersucht werden. Sie sollen noch heute in ihre Heimatbundesländer gebracht werden.
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5: Ja, hallo und liebe Grüße an alle, die an Bord der Mein Schiff 1 letzte Woche waren. Die 80s und Classic Rock Mittelmeer-Tour, die war wirklich ein toller Erfolg. Wir haben so viele Stars live auf der Bühne gesehen und alle waren so lieb. Crew, Künstler und ihr, die dabei wart oder auch vorm Radio Spaß hattet mit uns Wasserrotten. Es war ein tolles Gefühl, so wie dieser Hit auch ein tolles Gefühl macht. Hier ist Bryan Adams, Summer of 69.

0: Hat dir das erlaubt?
1: Die Prinzen, wie cool die waren, oder? Oder noch sind, ja? Zum Beispiel am 23. Mai in Berlin oder danach in Essen oder Köln. Die sind ja viel unterwegs dieses Jahr. 80er, 90er, Oldie-Antenne. Es ist Montagnachmittag, guten Weg in Richtung Feierabend gleich mit Tina Charles, mit der Jay Giles Band und einer sehr entspannten Nummer jetzt von U2, With or Without You.

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Dezember haben sie ihre gefühlt 153 Auftritte in Düsseldorf. Na, ganz so viele sind es nicht. Aber es sind viele, die Backstreet Boys am Montagnachmittag. 80er, 90er, Oldie-Antenne, dazu die besten Oldies aller Zeiten aus den 60ern gleich, Little Eva. Außerdem Kim Wilde und Genesis jetzt. Das Video war ziemlich cool, waren alles nur Puppen. Hat die Band auch einen Grammy mitgewonnen, mit einem Papst an der E-Gitarre. Hier ist Land of Confusion.

0: Bei der Oldie-Antenne geht's um die Musik. Aber worum geht's in der Musik eigentlich?
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2: Der Trend geht zu reiferen Frauen, aber Vorsicht bei Maggie May, die hat's faustdick hinter den Ohren. Wake up, Maggie, ein junger Kerl, sie ist schon etwas älter und er wacht eines Morgens neben ihr auf und will eigentlich Schluss machen und zurück zur Schule, aber er kann nicht. Er ist ihr verfallen, trotz der Sonne, die auf ihre Falten scheint im Morgenlicht. Es ist ihm egal. Er ist nur dazu da, um sie zu amüsieren und damit sie nicht alleine ist. Er hat über all ihre Witze gelacht. Dabei hat doch alles so harmlos mit einer Freundschaft angefangen. Und jetzt sitzt er da in seiner Liebesmisere und sie benutzt ihn einfach nur. Was ist der Dank dafür? Sie macht auch noch sein Bett kaputt und tritt ihm gegen den Kopf. Auweia, na vielleicht versucht er in den nächsten Tagen nochmal Schluss zu machen. Armer junger Rod Stewart, hier ist Maggie May bei der Oldie-Antenne.

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5: Das Oldie-Antenne-Wetter. Zwischen Nordseeküste und den Alpen regnet es am Nachmittag. Im Süden und Südosten kann es sogar Gewitter geben. Die Höchstwerte heute in Elmshorn und Neuss 11 Grad, in Pforzheim 16 Grad, in Plauen 18 Grad. Morgen gibt's dann einen kühlen Schauermix in höheren Lagen, sogar mit Graupelschauern.
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5: Ich bin Arno Siegemund, es ist 17 Uhr, guten Tag. In Hamburg soll ein 17-Jähriger einen Terroranschlag geplant haben, er sitzt in Untersuchungshaft. Nach Angaben der Generalstaatsanwaltschaft wollte der syrische Jugendliche eine unbestimmte Zahl von Ungläubigen töten und als mögliche Ziele galten ein Einkaufszentrum, eine Bar oder eine Polizeiwache. Geplant waren unter anderem eine Sprengstoffexplosion, Molotow-Cocktails oder Messerangriffe. Zur Vorbereitung soll er unter anderem Dünger, Grillanzünder, eine Sturmhaube und eben ein Messer beschafft haben. Deutschland und die Ukraine wollen künftig gemeinsam Drohnen entwickeln und produzieren. Das kündigte Verteidigungsminister Pistorius bei seinem Besuch in Kiew an. Außerdem sicherte der Minister die Fortsetzung der Ausbildung ukrainischer Soldaten in Deutschland zu. Ein deutsches Elternpaar ist in Oviedo im Norden Spaniens zu 2 Jahren und 10 Monaten Haft verurteilt worden. Das Gericht sah es als erwiesen an, dass der 54-jährige Mann und die 49 Jahre alte Frau ihre 3 Kinder über Jahre hinweg psychischer Gewalt ausgesetzt und vernachlässigt haben, sprach sie aber vom Vorwurf der Freiheitsberaubung frei. Die damals 8-jährigen Zwillinge und der 10-jährige Bruder hatten 3,5 Jahre in einem vermüllten Haus gelebt, bevor sie dann 2025 befreit wurden.
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6: Kurz nach 17 Uhr einen schönen Feierabend. Und in den starten wir direkt mit 3 Knallerhits aus den 70ern, 80ern, 90ern. Wes Alaney, der hat Ende der 90er die komplette Bude gerockt. Bruce Springsteen haben wir mit seinem größten Hit. Und hier sind die Brubettes mit so guter Laune, wie ein Montag kann. Und der kann.

80er, 90er, Oldie-Antenne mit Bruce Springsteen am Montagnachmittag. Der ist immer einer zum Aufdrehen. Geht auch gleich weiter mit so einem Klassiker. Das sind die 70er mit den Eagles. Vorher die Pointer Sisters und eine Band, die es nur sehr kurz gab. Und trotzdem haben sie die 60er so unglaublich geprägt. Und jeder kennt Dream a Little Dream of Me, Monday Monday, Dedicated to the One I Love. Und natürlich California Dreaming, The Mamas and the Papas.

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Liebes Pärchen, musikalisch. Eros Ramazzotti und Tina Turner, Ende der 90er war es. 80er, 90er, Oldie-Antenne. Es ist Montagnachmittag, habt einen schönen Feierabend mit Wochenendgefühl von Blondie gleich. Das holen wir nochmal zurück. Vorher die Flying Pickets mit einer grandiosen A-Cappella-Nummer. Und hier ist der Durchbruch von ABBA, die 70er, Waterloo.

Sunday Girl, ein Song über Debbie Harrys Katze, obwohl es überhaupt nicht um eine Katze geht in dem Song und die Katze nicht auf dem Kater war, namens Sunday Man. Einer der besten Oldies aller Zeiten. Habt einen schönen Montagfeierabend, 80er, 90er, Oldie-Antenne. Jetzt mit einem, den jeder mitsingen kann, auch gerne laut und schlecht, aber der macht mitgesungen einfach mehr Spaß. Hier sind Supertramp.

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8: Das Oldie-Antenne-Wetter von der Nordsee bis zum Bodensee meist nass. In der Nacht bleibt es dann im Süden länger regnerisch, sonst ziehen einzelne Schauer durch, oberhalb von 800 Metern Feldschnee. Morgen geht's dann ähnlich weiter, die Höchstwerte dann 12 Grad in Lübeck und in Berlin und in Münster und in Augsburg werden es rund 10 Grad.
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8: Ich bin Arno Siegemund, es ist 18 Uhr, guten Abend. Seit der Verschärfung der Grenzkontrollen vor einem Jahr sind rund 35.000 Menschen direkt an der deutschen Grenze zurückgewiesen worden. Das hat Innenminister Dobrindt mitgeteilt. Insgesamt registrierte die Bundespolizei seit Mai vergangenen Jahres knapp 47.700 unerlaubte Einreisen und nahm mehr als 1.400 mutmaßliche Schleuser fest, sowie rund 9.000 Personen mit offenen Haftbefehlen. Innenminister Dobrindt wertet die Bilanz als Erfolg und Signal seiner strengeren Migrationspolitik. In Namibia sind beim Absturz einer kleinen Propellermaschine alle 4 Insassen ums Leben gekommen. Nach Angaben der Fluggesellschaft Desert Air kommen der Pilot und die 3 Fluggäste alle aus Deutschland. Die namibischen Behörden haben eine Untersuchung zur Unfallursache eingeleitet. Champagnerduschen sind auf dem Münchner Oktoberfest künftig verboten. Das hat der Stadtrat der bayerischen Landeshauptstadt entschieden. Diese Praxis sei nicht nur Lebensmittelverschwendung, sondern passe auch nicht zum Charakter des Volksfestes, heißt es aus München.
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10: Montagabend, willkommen in der Show, allen, die immer erst abends dazukommen. Wir haben die Hits schon warm gespielt und ihr könnt euch einfach ein bisschen dazu kuscheln an diesem Montagabend gleich mit Bonnie Tyler und Liebeskummer nach einem gemeinsamen Blick in den, ja, noch sieht man sie nicht, aber wir spielen.

Base am Montagabend. Bleibt noch ein bisschen hier. Es wäre ja sonst sehr schade. Ihr würdet so schöne Hits verpassen. Die Stranglers, Always the Sun, die Bee Gees und Cloud und einen fantastischen 80er von Toto. Ich finde, der klingt am besten zum Autofahren. Bisschen aufdrehen, bisschen träumen, bisschen überlegen, was das vielleicht noch für eine schöne Woche wird. Müssen wir nur eine draus machen. Hier sind Toto, Rosanna.

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Aerosmith, 80er, 90er, Oldie-Antenne, da gehören die natürlich sehr dazu. Aerosmith, eine sehr wandelbare Band, die konnten wild, die konnten soft, die konnten romantisch und die konnten, komm, wir reißen die Bude ab. Habt einen schönen Montagabend, mein Name ist Gerlinde Jenicke. Love Affair, Everlasting Love haben wir gleich dabei. Alpha Will und einen Prince-Hit, den hat er den Bangos geschrieben, weil er so ein großer Fan war. Hier ist Manic.

er will, klingen heute noch genauso wie damals und ich weiß nicht, wie Marian Gold das macht. Also wenn ihr mal die Chance habt, die Band live zu sehen, lasst euch begeistern. 80er, 90er, Oldie-Antenne. Es ist Montagabend und ich freue mich, dass ihr euch für uns entschieden habt, um euch durch den Rest des Tages zu tragen. In Schwarz jetzt, dafür von der Lady in Black. Einer der lässigsten Oldies aus den 70ern, Uriah Heep.

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9: Das Rockantenne Deutschlandwetter. Von der Nordsee bis zum Bodensee meist nass. In der Nacht bleibt es dann im Süden länger regnerisch, sonst ziehen einzelne Schauer durch. Oberhalb von 800 Metern fällt Schnee. Morgen geht's dann endlich weiter. Regen, Wind und Graupelschauer bei 8 bis 12 Grad.
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9: Ich bin Arno Siegemund, es ist 19 Uhr. Guten Abend. Klare Absage aus Kiew. Der ukrainische Botschafter Makeyev hat den russischen Vorschlag einer Vermittlungsmission durch Ex-Kanzler Schröder zurückgewiesen. Wer über Jahre hinweg russische Interessen in Deutschland vertreten habe, besitze weder die moralische noch die politische Legitimität, heute als Vermittler aufzutreten, sagte Makeyev dem Nachrichtenmagazin Der Spiegel. Die Waffenruhe im Krieg zwischen den USA und dem Iran steht nach Aussagen von US-Präsident Trump vor dem Aus. Er nannte den jüngsten Vorschlag aus Teheran zur Beendigung des Krieges dämlich und so schwach wie nie. Er hält aber auch eine diplomatische Lösung grundsätzlich weiter für möglich. Der Iran fordert ja unter anderem Reparationen der USA, die volle Souveränität über die Straße von Hormus sowie ein Ende der Sanktionen. Zur Atomfrage gibt es keine Aussagen. Eine gesetzliche Krankenkasse muss die sogenannte Abnehmspritze für eine 24-jährige Frau mit einer Hormonstörung und starkem Übergewicht nicht übernehmen. Das hat das Landessozialgericht Niedersachsen-Bremen entschieden. Die Krankenkassen müssten nicht alles leisten, was für die Gesundheit verfügbar sei, teilte das Gericht mit.
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11: Hallo, es ist Montagabend. Wie schön, dass ihr mit dabei seid. Das freut uns wirklich immer sehr, dass ihr euch für die Oldie-Antenne entschieden habt. Gleich eine Folge zwischen den Zeilen. Was singen die da eigentlich in ihren Hits? Darum geht's in dieser Rubrik. Was meinen die mit dem, was sie singen? Und das machen wir mit einem der einsamsten Oldies aller Zeiten. Der klingt wie ein Partykracher. Also hier passen Inhalt und Melodie überhaupt nicht zusammen. Das machen wir eben mit Cat Stevens gleich nach Queen, Corey Hart und E.L.

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2: Nie klang ein trauriger Samstagabend nach so viel Spaß. Seit einem Monat ist er in einer neuen Stadt, aber er lernt einfach keine Frau kennen. Und dabei hat er doch gerade Gehalt bekommen und könnte sogar eine Frau ausführen. Er hat einfach kein Glück. Eine Frau wird ihm vorgestellt von einem Kumpel, die sieht aus wie Frankenstein, die will er nicht. Und er weiß, wenn er zu Hause wäre, hätte er in jedem Arm eine Frau. Und wenn er nicht endlich hier eine findet, mit der er sein Geld auf den Kopf hauen kann, dann wird er aus dieser Stadt wieder verschwinden. So macht das keinen Sinn. Another Saturday Night. Cat Stevens bei der Oldie-Antenne.

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Normalerweise sind so Schlussmach-Songs ja immer sehr traurig und sehr niedergeschlagen, aber hier heißt es, also Schluss machen, das war ja einfach easy. Die Commodores, 80er, 90er, die Oldie-Antenne, habt einen tollen Montagabend. Mein Name ist Gerlinde Jenicke, ich darf euch noch ein bisschen durch den Abend begleiten und das mache ich sehr gerne jetzt mit einem 80er von Real Life, Send Me an Angel.

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6: Das Rockantenne Deutschlandwetter. Von der Nordsee bis zum Bodensee meist nass. In der Nacht bleibt es dann im Süden länger regnerisch, sonst ziehen einzelne Schauer durch, oberhalb von 800 Metern Feldschnee. Morgen geht's dann ähnlich weiter, Regen, Wind und Graupelschauer bei 8 bis 12 Grad.
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6: Ich bin Arno Siegemund, es ist 20 Uhr, guten Abend. Seit der Verschärfung der Grenzkontrollen vor einem Jahr sind rund 35.000 Menschen direkt an der deutschen Grenze zurückgewiesen worden. Das hat Innenminister Dobrindt mitgeteilt. Insgesamt registrierte die Bundespolizei seit Mai vergangenen Jahres knapp 47.700 unerlaubte Einreisen und nahm mehr als 1.400 mutmaßliche Schleuser fest, sowie rund 9.000 Personen mit offenen Haftbefehlen. Innenminister Dobrindt wertet die Bilanz als Erfolg und Signal seiner strengeren Migrationspolitik. In Hamburg soll ein 17-Jähriger einen Terroranschlag geplant haben. Er sitzt in Untersuchungshaft. Nach Angaben der Generalstaatsanwaltschaft wollte der syrische Jugendliche eine unbestimmte Zahl von Ungläubigen töten und als mögliche Ziele galten ein Einkaufszentrum, eine Bar oder eine Polizeiwache. Geplant waren unter anderem eine Sprengstoffexplosion, Molotow-Cocktails oder Messerangriffe. Zur Vorbereitung soll er unter anderem Dünger, Grillanzünder, eine Sturmhaube und eben ein Messer beschafft haben. Deutschland und die Ukraine wollen künftig gemeinsam Drohnen entwickeln und produzieren. Das kündigte Verteidigungsminister Pistorius bei seinem Besuch in Kiew an. Außerdem sicherte der Minister die Fortsetzung der Ausbildung ukrainischer Soldaten in Deutschland zu.

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0: der Nacht ist es vor allem vom Schwarzwald bis nach Niederbayern ziemlich nass. Dort regnet es länger und die Schneefallgrenze sinkt. Sonst gibt's viele Wolken und immer wieder Schauer. In höheren Lagen ab etwa 600 bis 900 Metern auch Schnee. Die Temperaturen gehen runter auf 7 bis 0 Grad. In den Mittelgebirgen kann es leicht frostig werden. Morgen bleibt das Wetter wechselhaft mit Schauern und vereinzelt sogar Graupelgewittern. Ab etwa 700 bis 900 Metern fällt weiter Schnee. Im Westen und Südwesten lockert es später etwas auf und die Schauer lassen nach. Insgesamt bleibt es ziemlich frisch mit 8 bis 14 Grad, am Oberrhein um die 15 Grad.
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0: Ich bin Joshua Heise. Verbraucher in Deutschland sollen schnell entlastet werden. Wie genau will die Bundesregierung bald entscheiden, heißt es von Regierungssprecher Cornelius, ohne genauere Zeitangaben. Die 1.000 Euro Entlastungsprämie war am Freitag im Bundesrat gescheitert. Die Grünen schlagen nun eine Senkung der Stromsteuer vor. Der Deutsche Mittelstandsbund plädiert für eine Reform der Einkommenssteuer. Drohnen, die bis zu 1500 Kilometer fliegen können. Das wollen Deutschland und die Ukraine laut Verteidigungsminister Pistorius gemeinsam entwickeln. Weiter betonte er bei seinem Besuch in Kiew die enge militärische Zusammenarbeit der beiden Länder. Außerdem soll Deutschland weiter ukrainische Soldaten ausbilden, auch nach einem möglichen Waffenstillstand. Nach dem Hunter-Virus-Ausbruch auf dem Kreuzfahrtschiff Hondius hat sich der Kapitän jetzt erstmals öffentlich geäußert. In einer Videobotschaft dankte er der Besatzung und den Passagieren für ihr Verhalten während der Krise. Das Schiff liegt derzeit vor Teneriffa. Thomas Bleskin berichtet.
2: Der aus Polen stammende Kapitän sprach von extrem anstrengenden Wochen an Bord der Hondius. Gleichzeitig habe er aber erlebt, wie groß Fürsorge, Zusammenhalt und gegenseitiges Vertrauen selbst unter schwierigen Bedingungen sein können. Das Schiff war gestern an der spanischen Ferieninsel Teneriffa angekommen. Heute werden die restlichen Passagiere und ein Großteil der Besatzung evakuiert. Anschließend soll die Hondius nach Rotterdam fahren.

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2: In der Nacht ist es vor allem vom Schwarzwald bis nach Niederbayern ziemlich nass. Dort regnet es länger und auch die Schneefallgrenze sinkt. Sonst gibt es viele Wolken, immer wieder auch Schauer, in höheren Lagen ab etwa 600 bis 900 Metern auch Schnee. Die Temperaturen, die gehen runter auf 7 bis 0 Grad, in den Mittelgebirgen kann es leicht frostig werden. Morgen bleibt es dann wechselhaft mit Schauern, vereinzelt sogar auch Graupelgewittern. Aber etwa 7 bis 900 Meter fällt weiter Schnee. Im Westen und Südwesten lockert später ein bisschen auf und die Schauer lassen nach. Insgesamt bleibt es aber ziemlich frisch mit 8 bis 14 Grad, am Oberrhein um die 15 Grad.
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2: Ich bin Katrin Steinberger. Bundesjustizministerin Hubig will getrennten Eltern mehr Flexibilität ermöglichen. So soll zum Beispiel jeder Elternteil während der Kinderbetreuungszeit allein über Alltagsangelegenheiten des Kindes entscheiden dürfen, ohne Absprache mit dem oder der Ex. Außerdem sollen gewalttätige Ex-Partner kein oder ein eingeschränktes Umgangsrecht mit dem Kind bekommen. Und Kinder ab 14 Jahren sollen bei bestimmten Vereinbarungen gefragt werden müssen. In der Debatte um Sozialreformen verlangt DGB-Chefin Fahimi mehr Respekt für Beschäftigte. In einer Grundsatzrede auf dem Bundeskongress des Deutschen Gewerkschaftsbundes wandte sie sich unter anderem gegen eine Aufweichung des 8-Stunden-Tags.
3: Auch diese Debatte ist nichts anderes als Ausdruck der Respektlosigkeit. Es ist ein Kniefall gegenüber den Arbeitgebern. Es ist ein Rückfall in die Arbeitszeiten von vor 1918, liebe Kolleginnen und Kollegen. Und so weit lassen wir uns nicht zurückwerfen. Finger weg von der Acht.
2: Fahimi wurde auf dem DGB-Kongress mit deutlicher Mehrheit für weitere 4 Jahre im Amt bestätigt. Seit Beginn der verschärften Grenzkontrollen sind an die 35.000 Menschen an den deutschen Grenzen zurückgewiesen worden. Das geht aus Zahlen des Bundesinnenministeriums hervor. Außerdem wurden über 1.400 Schleuser und fast 9.000 Personen mit Haftbefehl festgenommen. Seit Mai letzten Jahres werden auch Asylbewerber zurückgewiesen. Davor waren es nur Menschen ohne Asylgesuch sowie Menschen mit Wiedereinreisesperre.

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1: Nacht, vor allem vom Schwarzwald bis nach Niederbayern, ziemlich nass. Dort regnet es länger und auch die Schneefallgrenze sinkt. Sonst viele Wolken, immer wieder Schauer in höheren Lagen. Ab etwa 600 bis 900 Metern kommt auch Schnee. Die Temperaturen liegen bei 7 bis 0 Grad. In den Mittelgebirgen kann es auch leicht frostig sein. Tagsüber bleibt es wechselhaft. Schauer, vereinzelt sogar Graupelgewitter mit dabei. Im Westen und Südwesten lockert später auch ein bisschen auf. Die Schauer lassen nach. Insgesamt bleibt es aber ziemlich frisch. Die Topwerte 8 bis 14 Grad, am Oberrhein um die 15 Grad.
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1: Ich bin Katrin Steinberger. Bundesjustizministerin Hubig will das Kinderschaftsrecht ändern, damit es bei getrennten Eltern weniger Streit gibt. Ein Vorschlag ist, wer gerade das Kind betreut, soll bei Alltagsentscheidungen allein bestimmen dürfen, ohne den Ex-Partner fragen zu müssen. Außerdem soll es kein Umgangsrecht mehr geben, wenn ein Elternteil gewalttätig gegenüber dem anderen war. Deutschland ist aktuell als Urlaubsziel richtig beliebt. Hotels und Pensionen haben im März einen starken Anstieg bei den Übernachtungen erlebt. Insgesamt waren es rund 34 Millionen. Das sind über 3% mehr als im März 2025. Diana Kramer, woran liegt denn das?
2: Urlaub machen, ohne ins Ausland zu reisen, boomt weiter, zeigen die Zahlen. Mehr als 28 Millionen Übernachtungen waren im März inländische Gäste. Gefragt waren vor allem die deutschen Skigebiete und die Küsten. Bei Gästen aus dem Ausland sank die Zahl der Übernachtungen dagegen leicht, was aber auch an den Wintermonaten liegen könnte. Traditionell reisen vor allem im Frühjahr und Sommer viele von auswärts nach Deutschland.
1: Die amerikanische Profi-Football-Liga NFL kommt auch dieses Jahr wieder nach München und jetzt steht auch fest, wann. Am 15. November spielt das Team der Detroit Lions in der Arena in Fröttmanning. Beginn der Partie soll um 3:30 Uhr nachmittags sein. Gegen wen es für die Lions im Germany Game geht, wird morgen bekannt gegeben.

0: Nacht vor allem vom Schwarzwald bis nach Niederbayern ziemlich nass. Dort regnet es länger und auch die Schneefallgrenze sinkt. Sonst viele Wolken, immer wieder Schauer in höheren Lagen. Ab etwa 600 bis 900 Metern kommt auch Schnee. Die Temperaturen liegen bei 7 bis 0 Grad. In den Mittelgebirgen kann es auch leicht frostig sein. Tagsüber bleibt es wechselhaft. Schauer, vereinzelt sogar Graupelgewitter mit dabei. Im Westen und Südwesten lockert später auch ein bisschen auf. Die Schauer lassen nach. Insgesamt bleibt es aber ziemlich frisch. Die Topwerte 8 bis 14 Grad, am Oberrhein um die 15 Grad.
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0: Ich bin Katrin Steinberger. Steuerreform, Haushalt, aber auch Entlastungen für die Bürger. Es geht ums Geld im Koalitionsausschuss heute. Nach dem Aus für die 1.000 Euro Entlastungsprämie wird nach Alternativen gesucht. Die Grünen schlagen vor, die Stromsteuer zu senken. Der Deutsche Mittelstandsbund fordert eine Reform der Einkommensteuer. Auch Steuerentlastungen für kleine und mittlere Einkommen stehen auf der Agenda. Die Evakuierung der Hondius ist abgeschlossen. Eine letzte Gruppe mit 28 Menschen hat nach dem Hunter-Virus-Ausbruch das Kreuzfahrtschiff verlassen. Das nimmt jetzt Kurs auf die Niederlande. Thomas Pleskin, davor hat sich der Kapitän in einer Videobotschaft nochmal gemeldet.
2: Der aus Polen stammende Kapitän sprach von extrem anstrengenden Wochen an Bord der Hondius. Gleichzeitig habe er aber erlebt, wie groß Fürsorge, Zusammenhalt und gegenseitiges Vertrauen selbst unter schwierigen Bedingungen sein können. Er wünschte allen Passagieren und Crewmitgliedern eine sichere Heimreise.
0: Bei einem Flugzeugabsturz in Namibia sind 4 Deutsche ums Leben gekommen. Mindestens 3 von ihnen aus der Region Heilbronn. Zu den Opfern gehören die langjährige Geschäftsführerin der Dieter-Schwarz-Stiftung, Silke Lohmiller, ihr Mann und ihr Sohn. Das hat die Stiftung mitgeteilt. Die Touristen wollten mit einer Cessna zu den berühmten roten Sanddünen fliegen, sind aber dort nie angekommen.